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1: Bei der Fußballweltmeisterschaft gibt es ja nicht nur mehr Spieler als jemals zuvor, sondern auch mehr WM-Orakel.
2: Das stimmt.
1: Gefühlt hat inzwischen jedes Spiel sein eigenes ja. WM-Orakel, oder?
2: Ja, so ein kleiner Überblick. Also im Leipziger Zoo tippen Papageien die Spiele. Ja. In Magdeburg Elefantenbulle Kando. In Aue und Gera sind es Affen. Und in Demke in Niedersachsen gibt es Mini-Esel Emil. Und es gibt wirklich noch ganz viele mehr Tiere.
1: Das heißt aber auch, eins davon liegt immer richtig, garantiert.
2: Ja,
1: ne?
2: Mein Favorit ist dieses Jahr der Ameisenbär Tayo aus dem okay. Zoo in Münster. Weil, völlig ja. klar, wir haben natürlich einen richtigen Riecher für so Sachen. Ne?
1: Mann-Jokes, super.
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1: Hape Kerkeling soll Bundespräsident werden.
2: Ja, das ist ein Ding.
1: Ich war mir zuerst unsicher, ob die Meldung echt ist oder ob das irgendwie die Schriftform von einem Hape Kerkeling-Sketch ist. Nee, Hape Kerkeling soll Bundespräsident werden. Das wäre ein ganz dunkler Tag für Horst Schlemmer.
2: Ja, es gibt auch sogar so eine Online-Petition und die haben das auch geschafft. 30.000 Stimmen.
1: 30.000 Leute.
2: Ja, locker.
1: Hape Kerkeling als Bundespräsident. Er selbst hat neulich dazu gesagt, das Schloss Bellevue sei eine schöne Immobilie. Insofern gäbe es da seinerseits kein hundertprozentiges Nein. Ja. Also, Hape, wir behalten das im Auge, wenn du das auch willst. Also gib einfach bei Google Hape Kerkeling ein und noch bevor du Bundespräsident ausgeschrieben hast, wird dir schon die Petition vorgeschlagen.
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1: Wie werden Marken richtig ausgesprochen?
2: Ja.
1: Brands,
2: das
1: Labels, ganz egal, was du sagst. Es gibt eigentlich nur zwei Reaktionen. Entweder, ach so, heißen die wirklich? Oder, was? Wie? Wie kann man das denn nicht wissen?
2: Genau,
1: weiß doch
2: so
1: jeder. Unsere Spielleiterin, guten Morgen. Sie kennt sich super mit Brands aus. Mareike?
2: Wenn du das behauptest, ja, guten Morgen, ihr Süßen.
3: Hallo, Mareike.
1: Fashion, Technik, Beauty, also du hast alles.
2: Du, wenn du das sagst, ich glaub dir.
1: Wollen wir starten?
2: Erklär ja, noch mal unbedingt. Kurz alle. Marken-Mystery ist ja ganz einfach. Ich halte euch jetzt hier Schilder hoch mit Markennamen und ihr sagt mir ganz easy peasy, wie die ausgesprochen werden.
3: Jawohl.
2: Ja, wir können natürlich mitraten, damit wir im Büro auch angeben können. Ihr seid ready, ne?
3: Ja.
1: Natürlich.
2: Also, los geht's mit der ersten Marke. Achtung.
1: Adi Eiscreme.
2: Das ist genau.
1: Okay. Häagen-Dazs, sagt der Volksmund.
2: Ja, sagt der, was sagt der Profi?
3: Ich sage Häagen-Dazs.
2: Oh, oh, oh, oh, oh. Okay, spricht man das mit R oder mit A aus?
1: Man spricht es mit A aus. Ich sage auch, es heißt Häagen-Dazs.
2: Häagen-Dazs.
1: Mit okay, ein bisschen Genuschel.
2: Ist auf jeden Fall lecker. So, das könnt ihr festhalten. Dann kommt hier die Auflösung, würde ich sagen.
4: Hallo, ich bin Daniela Dette von Häagen-Dazs und unsere Eiscreme-Marke spricht man Häagen-Dazs aus, ohne den Umlaut, der wird im Skandinavischen nicht mitgesprochen.
2: So nämlich, okay.
1: Das heißt ein Punkt für beide.
2: Jeder.
3: Ja, wundervoll. Mit Eis kenn ich mich aus.
2: Ja, sehr gut. Wir machen direkt weiter mit der zweiten Marke. Achtung, es geht an alle Frauen hier. Diese drei Buchstaben.
1: NYX.
2: Genau, diese Kosmetikmarke. Wie spricht man die aus?
3: Jetzt muss ja Simon anfangen.
2: Jetzt muss der Kosmetikprofi einfach mal anfangen, ist ja ganz klar.
1: Ich sehe diesen Schriftzug tatsächlich zum allerersten Mal.
2: Oh.
1: Nix.
2: Nix?
1: Das wäre fast zu einfach. Ich sage NYX.
2: NYX. Nix. Und Verena sagt nix.
3: Nix.
2: Ich sag nix. Nix. Okay, ja. Na, dann kommt hier die Auflösung.
5: Hallo Arno und die Morgencrew. Ich bin die Franzi von NYX Professional Make-up und unsere Marke wird NYX ausgesprochen, nicht NYX oder NYX, wie viele tun. Das liegt daran, dass NYX die griechische Göttin der Nacht ist.
2: Na genau, wer weiß das nicht?
1: Die griechische Göttin. Hätte man mir das vorher gesagt.
2: Ja, natürlich. Also, so die griechische du hättest Göttin doch auch wissen müssen. Ja, ist doch ganz klar.
1: Verena, Zeit sein. Okay,
2: Zeit sein. Okay, die letzte Runde. Achtung. Zwei Worte und ein roter Fuchs. Ihr kennt das.
1: Die Outdoor-Firma, geschrieben Fjell Raven.
2: Ja. Wie wird die ausgesprochen?
3: Naja, die
2: ist total
3: die heißt
2: angesagt.
3: Natürlich.
2: Die heißt
3: sowas
2: natürlich.
3: Ich ja gar nicht. Fjell Raven.
2: Fjell Raven. Verena aus der ersten Klasse.
1: Und ja, wir haben ja gerade schon gelernt, bei Häagen-Dazs, die Umlaute werden im Skandinavischen nicht mitgesprochen.
2: Oh, oh, oh, oh.
1: Aber ist es überhaupt eine skandinavische Firma?
3: Ja, das ist die andere Frage.
2: Das weiß man nicht.
1: Ich sage, sie werden Fjell Raven ausgesprochen.
2: Fjell Raven und was hast du gesagt?
3: Fjell Raven?
2: Ich habe Fjell Raven.
3: Ja.
2: Na, mal gucken, ob irgendwas davon stimmt. Achtung.
6: Ich bin Franziska Köhler von der schwedischen Outdoor-Marke und es wird richtig ausgesprochen. Fjell Raven.
2: Also Fjell Raven.
6: S werden im Deutschen als S ausgesprochen.
1: Na, siehst du mal.
2: Guck mal.
1: Da war ausgeglichen.
2: Ja, und
3: da hat uns Häagen-Dazs
2: Leute auf die falsche Fährte. Wir essen Eis und können uns schminken.
1: 2-2, oder?
2: Ja, stimmt.
3: Sehr gut, sehr richtig.
2: Mann. Sehr ausgeglichen.
3: Ja, na ja.
2: Wir gehen hier ganz easy peasy raus.
1: Ja. Mich juckt das ja gar nicht. Ich finde, unentschieden ist immer ein sehr befriedigendes Ergebnis für beide. Nächste Woche ist Arno wieder da, Verena. Da hast du jemanden gegenüber, dem es wichtig ist, wer hier als Sieger aus dem Studio rausgeht. Mark Mystery bei Arno und der Morgencrew. Hat Spaß gemacht.
2: Ja.
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1: Astronauten tragen bald Designer-Unterwäsche. Ist kein Witz. Prada stellt ab jetzt Unterwäsche für NASA-Raummission her. Prada,
2: das ist ein Ding.
1: Von allen Labels. Ja. Krass, oder?
2: Es sind so graue, eng anliegende Anzüge, die sollen die Astronauten vor Witterung schützen. Ja. Gibt's da Witterung? Ich weiß es nicht. Und die sollen auch kühlen während der Mission.
1: Ja, okay, so grau, eng anliegende Anzüge klingt jetzt erstmal gar nicht so wahnsinnig sexy. Dafür, dass sie vom Prada
2: halt
1: sind. Aber wir fassen zusammen, der Teufel trägt Prada und der Mann im Mond jetzt offensichtlich auch.
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1: Und herzlich willkommen zum Morgencrew GSC.
2: Ja.
1: Zum Gruppengegner Song Contest. Wo nämlich große Melodien auf große Gefühle treffen. Also ganz nach dem Motto,
2: schön.
1: Hauptsache Deutschland wird nicht letzter. Weil
2: so
1: Deutschland spielt ja ab dieser Woche bei der Fußballweltmeisterschaft in einer Gruppe mit Curaçao, Ecuador und der Elfenbeinküste. Mhm. Fußballerisch klingt das alles machbar.
2: Ja. Durchaus.
1: Jetzt ist die große Frage, wie sieht das musikalisch aus?
2: Ja, den deutschen Song, den haben wir ja eben schon gehört.
1: Ja.
2: Wir schwenken das Trikot.
3: Ja. Wir schwenken das Trikot.
2: Okay. Oh, ich bin da schon voll drin.
1: Ist auf jeden Fall sehr mitsingbar.
2: Absolut.
1: Jetzt kommen die Gegner.
2: Ecuador kommt jetzt. Die schicken die offizielle Hymne des TV-Senders Tele Amazonas ins Rennen. Der überträgt da die Spiele. Nuestro Mundial, auf Deutsch unsere Weltmeisterschaft.

0: steigert sich langsam,
1: jetzt aber
0: okay,
1: jetzt, jetzt.
0: Oh. Okay. Die haben natürlich den Vorteil mit diesen Latino-Rhythmen und wenn man Spanisch singt, das klingt alles sofort tanzbar.
1: Ja, das ist voll gut.
0: Curaçao ist auch das allererste Mal bei einer Fußball-Weltmeisterschaft dabei und darum haben die tatsächlich diese offizielle WM-Hymne jetzt von der Band Sleeves, Goals in Paradise.
1: Oh,
0: ja, Mann.
1: Das finde ich schön.
0: Curaçao, ich sage mal. Das klingt jetzt nicht so richtig wie ein Fußballsong. Für mich klingt das wie ein Reklamesong für so einen karibischen Schnaps.
1: Ja, das ist auch
0: also, schön. Ich seh irgendwie ausgelassene Leute auf dem Boden
1: Strand
0: tanzen.
1: So, ja, also mir gefällt.
0: Okay.
1: Die Elfenbeinküste hat gar keinen offiziellen WM-Song, aber die haben dafür so einen Rapper, der seit Monaten die Charts dominiert. Der heißt Himra. Und ein Song ist so ein WM-Sommerhit des Jahres jetzt schon, und zwar It Chai.

0: schon bedrohlich,
1: ja,
0: oder?
1: Ja, nicht so nach guter Laune, wollte ich auch gerade also, sagen.
0: Ich verstehe kein Wort, aber es klingt so ein bisschen, als ob der rappt, wenn ihr verliert, dann zu Hause. Das kommt nicht nach Hause, wenn du verloren hast. Es läuft in der Kabine wahrscheinlich eher nach Niederlagen als nach Siegen. Okay, das sind die vier Songs, ne? Also der gesamten Gruppe, ja, die in Deutschland spielt. Und wie sich das für den GSC gehört, darf sich jetzt die Jury beraten. Also
1: genau,
0: du,
1: ja,
0: wer gewinnt unsere Gruppe im GSC? Wer bekommt deine 12 Punkte?
2: Also ich fand die Elfenbeinküste am besten. Ihm würde ich sofort meine 12 Punkte geben, weil ich fand die Musik einfach am besten von allen, weil es sich auch anders angehört.
3: Guten Morgen, ihr Lieben. Also mein Gewinner ist auf jeden Fall Ecuador. Der Song klingt so nach Sommer. Dadurch, dass der Song auch so krassen Rhythmus hat, finde ich den einfach extrem gut.
4: Aha. Also meine 12 Punkte gehen definitiv an Deutschland. Ich finde das super Ohrwurm-Song. Kann man sich gut merken und geht auf jeden Fall super ab.
0: Okay, so, ja, cool. Das sagen die Hörer, Verena. Jetzt sind wir dran. Was sagst du?
1: 12 Punkte von mir auf jeden Fall für Curaçao.
0: Wirklich?
1: Ja, mein Ding.
0: Okay. Von mir gibt's auf jeden Fall Deutschland. Ah. Der Typ hat selber professionell Fußball gespielt.
1: Ja, ja. Der muss es wissen.
0: Man kann es mitgrüllen und es kommt Trikot drin vor. Also,
1: alles,
0: wir werden sehen. Mal schauen, ob sich unser GSC hier bewahrheitet.
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1: Da ist unsere Kollegin Mareike im Studio.
2: Guten Hallo Mareike.
3: Morgen. Na, ihr Süßen. Na?
1: Wenn du mit dem Agathe Bauer Song kommst, dann sparen wir zumindest Zeit. Wir müssen nicht fragen, um welchen Interpreten es geht.
3: Richtig, den besten auf der Welt. Robbie Williams habe ich mitgebracht. Mit Millennium, genau.
1: Okay. Ja, ich wollte gerade noch fragen, müsst ihr das Original anspielen oder singen Mareike
3: zu? Ich auch, kein Problem.
2: Drauf und runter gehört?
3: Okay. Dann sag uns bitte, wo ist die deutsche Stelle?
2: Bei 2,47 singt er Sieh die Sackgassen.
3: Okay, hören
1: wir mal. Sieh die Sackgassen.
3: Oh ja, da waren sie.
1: Die Sackgassen.
3: Nochmal.
1: Okay, ja, also ich weiß gar nicht, was mich da am meisten verblüfft, dass Mareike, die alle Songs auswendig kennt, doch noch neue Stellen entdeckt.
2: Natürlich, für euch immer.
1: Dankeschön, ja, und bis zum nächsten
3: Robbie
2: Song. Ja, natürlich.

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1: Die Kaulitz-Brüder sind richtig busy,
2: aber
1: oder?
2: Total, ja.
1: Vorbereitungen für Wetten, dass. Die haben diesen Podcast mega erfolgreich. Kaulitz Hills, Netflix-Serie, Fotoshootings und dazwischen immer wieder so ein bisschen Musik.
2: Auch das, ja.
1: Für die Jüngeren, ja, damit sind die mal berühmt geworden, bevor der Tom die Heidi kennengelernt hat.
2: Nächsten Monat, am 23. Juli, kommt ja die neue Netflix-Staffel Kaulitz und Kaulitz raus. Da soll es richtig zur Sache gehen. Bei einigen Szenen war wohl gar nicht klar, ob man die überhaupt zeigen kann und sollte. Aber Bill hat natürlich, wie man ihn kennt, gesagt, alles wird gezeigt.
1: Und vorher will sich Bill Kaulitz noch ein bisschen vom ganzen Stress erholen und ruft bei einem Reiseportal an. Beziehungsweise wir haben ihn da anrufen lassen mit ganz vielen Schnipseln aus der Netflix-Serie. Hör mal hier, Morgencrew Hollywood Handy mit Bill Kaulitz.
3: Guten Morgen, herzlich willkommen bei Check24 Reisen. Sie sprechen mit Katja. Was kann ich für Sie tun?
4: Einen wunderschönen guten Morgen, Sonnenschein.
3: Dankeschön.
5: Ich bin Bill Kaulitz.
3: Hallo, Herr Kaulitz.
4: Einfach mal mit offenen Armen empfangen.
3: Na, sowieso, doch immer.
4: Ich bin ein Wrack.
3: Ups, okay.
4: Gerade will ich einfach nur in den Urlaub.
3: Hab ich verstanden.
4: Ja, ich konnte auch kein Champagner mehr trinken. Und das will was heißen.
3: Aha.
4: Einfach nur in den Urlaub.
3: Aha.
4: Dann gucken wir mal, wo das hingeht.
3: Wann haben Sie den Urlaub geplant? Sagen Sie mal an.
4: Wenn ich das wüsste.
3: Alles gut. Wie viele Personen reisen denn?
4: Da kommt noch einer dazu.
3: Na, okay. Und wo hatten Sie in etwa gedacht, hinzureisen? Was schwebt Ihnen so vor?
4: Bayern.
3: Ich bin doch in der Pauschalreise. Ich brauche einen Flug dazu.
4: In Bielefeld wird doch einen Flughafen haben.
3: Bielefeld? Sie verwirren mich.
4: Ich bin ja eine schüchterne Maus. Fahren wir mit dem Auto oder wie?
3: Sie sind in der Pauschalabteilung. Ja. Pauschal heißt Flug und Hotel.
4: Ja.
3: Jetzt sagen Sie Bielefeld.
4: Ja oder nein?
3: Und Bayern. Irgendwie passt das jetzt alles nicht zusammen.
4: Fahren wir mit dem Auto oder wie?
3: Sie wollen mit dem Auto irgendwo hinfahren oder wollen Sie irgendwo hinfliegen?
4: So ein bisschen Orient Express, aber in Deutsch.
3: Das habe ich nicht.
4: So dachte ich das.
3: Das habe ich nicht.
4: Warum nicht?
3: Bahnreisen habe ich noch nicht. Das kommt vielleicht später, dass mir das irgendwann mal mit anbieten, aber das habe ich leider nicht. Kann ich Ihnen nicht anbieten.
4: Was für ein Abfuck.
3: Da müssten Sie mal in ein Reisebüro gehen, weil das sind spezielle Reisen von...
4: Ja.
3: Was weiß ich, es gibt direkt welche, die den Orient Express oder ähnliche Züge anbieten weltweit.
4: Was für ein Abfuck.
3: Aber das habe ich nicht.
4: Fahren wir mit dem Auto oder wie?
3: Also ich habe nur... Flug und Hotel. Ich habe keine solche speziellen Reisen, wenn Sie mit dem Zug, also mit dem Orient Express oder sowas fahren wollen. Da würde ich Sie bitten, mal in ein Reisebüro zu gehen. Die haben solche Kataloge von solchen speziellen Anbietern, die zum Beispiel eben den Orient Express anbieten.
4: Bielefeld wird doch einen Flughafen haben.
3: Nee, Bielefeld hat keinen Flughafen.
4: Das heißt, die einzige Möglichkeit nach Bielefeld war, mit dem Zug zu fahren.
3: Ah.
4: Was für ein Abfuck.
3: Da kann ich Ihnen im Moment nicht weiterhelfen. Tut mir leid.
4: Naja, dann kann ich das komplett vergessen.
3: Nee, Sie sollen nur mal in ein Reisebüro gehen. Die haben einfach die besseren Möglichkeiten.
4: Ja, das war wohl nix, ne?
3: Ey, alles klar, Karl. Jetzt machen Sie es gut. Schönes Wochenende.
4: Gehen wir jetzt... Oh, das glaube ich jetzt nicht, ey.
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1: Mit dem Highlights aus den Trends des Social Netz diese Woche. Verena, was war los?
2: Was gerade wirklich heftig durch die Decke geht auf Social Media, ist der By-the-way-Trend. Da postet man so vermeintlich schöne Fotos und schreibt dann dazu, warum alles nicht so dolle war, wie es aussieht auf dem Bild. Also zum Beispiel postet man ein Foto von einem Drink am Strand und dazu, ja, war viel zu teuer und hat nicht geschmeckt, by the way. Oder so ein süßes Selfie im Sonnenuntergang und dann 5 Minuten vorher habe ich übrigens noch Rotz und Wasser geheult, by the way. Also man relativiert so ein bisschen die vermeintliche Perfektion und von daher finde ich den Trend eigentlich ganz lustig.
1: Das können wir auch easy machen hier, so aus Sicht der Morgencrew. Wenn montags der Luxus-Kaffee-Vollautomat wieder doch nicht funktioniert, by the way, und wir löslichen trinken.
2: Ja, so ist es. Ja.
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1: Und wer richtig Bock auf Stadion hat, du kannst da ganz easy hin und musst dafür eigentlich nicht mal dein Sofa verlassen.
2: Genau, es gibt nämlich jetzt sogenannte Shoutouts. Ja. Das sind so kurze Texte, die dann wirklich auf diesen riesigen Stadionbildschirmen gezeigt werden. Also Namen oder auch so richtige Grußbotschaften. Ja. Genau. Gibt's allerdings nicht umsonst. Pro Shoutout zahlt man so um die 70 Euro. Also so ganz günstig ist nicht.
1: Ja, ich dachte auch einen ganz kurzen Moment. Super geil. Und dann dachte ich, na gut, ist halt immer noch FIFA. Ne? Und bevor irgendwer auf Ideen kommt, und ich hätte einige.
2: Glaube ich dir.
1: Also die FIFA will da auf jeden Fall das letzte Wort behalten, was diese Shoutouts, diese Grußbotschaften angeht.
2: Ja, jede Anfrage wird einzeln überprüft, natürlich auch, um so diskriminierende oder beleidigende Inhalte zu verhindern. Ja. Außerdem darf der Text maximal 30 Zeichen lang sein.
1: Also kleiner Tipp an alle Männer, willst du mich heiraten? Das liegt zwar unter 30 Zeichen, ist aber vielleicht ein bisschen weniger romantisch.
2: Ja, kann sein. So, ja, ja.
1: Als man durchaus denkt. Wenn du es ausprobieren willst oder mal anschauen, Shoutouts kannst du buchen über fifa.com.
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1: Wenn du gerade einen Kaffee trinkst, also deinen ersten, vielleicht auch den zweiten oder auch den fünften.
2: Oh, um die Zeit.
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1: Ich sage, dito, geht mir genauso.
2: Also, ehrlich?
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2: 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Ja. Ich wäre sehr müde, ich würde viel schlafen.
1: Das will auch keiner erleben.
2: Ja. Nee.
1: Kaffee ist praktisch das kulinarische WLAN.
2: Ja, voll.
1: Es ging ohne, aber es wäre irgendwie voll blöd. Ne? Also, lass dir deinen Kaffee schmecken, dein Espresso,
2: ja,
1: dein Latte. 2/3 aller Deutschen wollen nicht ohne Kaffee leben.
2: Finde ich richtig.
1: Und der Rest nimmt Energy Drinks.
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2: Es ist 8 Uhr, schönen Sonntagmorgen, hier ist Verena. Wir starten mit den Trends der Woche und dem Getränk für alle, die Fußball-WM gucken jetzt gleich.
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1: Pepsi hat was ganz Neues für alle, die sich so ein bisschen ärgern, dass die Spiele der Fußball-WM ja für uns oft so nachts oder sehr, sehr spät angepfiffen werden. Pepsi Night. Das ist wirklich extra für Fußballfans gedacht, die lange aufbleiben wollen. In dieser Pepsi sind nämlich 30% mehr Koffein drin als normalerweise. Also die haben im Grunde so einen Fußball-Energy-Drink draus gemacht. Der Slogan ist, jedes Match verdient einen extra Hype. Und ja, ne, vielleicht funktioniert das ja. Also nachts WM gucken ab jetzt dann mit der Pepsi Night Edition. Taylor Swift und ihr Überraschungsauftritt bei der Toy Story 5 Premiere innerhalb der nächsten

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1: Taylor Swift ist ja in dieser Woche überraschend bei der Toy Story 5 Premiere in Los Angeles aufgetaucht. Das wäre schon ein Ding für sich gewesen. Aber sie ist nicht nur über den roten Teppich gelaufen, sie hat auch zusammen mit Randy Newman den absoluten Toy Story Song performt. 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

Ja, da sind die Leute schon völlig ausgerastet. Aber Taylor hat auch noch den Song zum ersten Mal live gesungen, den sie selbst zum neuen Toy Story Film beigesteuert hat. 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
1: Ja, die Welt kriegt sich nicht mehr ein über einen Helm, den Lewis Hamilton beim Großen Preis von Monaco getragen hat. Der war nämlich rosa mit Glitzer. Und es ist wirklich erstaunlich, wie sehr und wie lange sich Menschen über sowas aufregen können. Viele sind der Meinung, ja, das kann ja nur Kim Kardashian gemacht haben und ihn dazu gezwungen haben, den Helm zu tragen. Es ist ja seine Freundin, also das glaube ich jetzt persönlich nicht. Wenn er ihn ihr zuliebe getragen haben sollte, dann finde ich es schon wieder cool. Und womöglich mag Lewis Hamilton ja auch einfach rosa Glitzerhelme. Das wäre ja möglich. Also das Video mit diesem rosa Glitzerhelm, was die Formel 1 gepostet hat, ist jedenfalls vollkommen durch die Decke gegangen. Also ein paar Leuten gefällt es doch, zum Glück. Ein neuer Kaffee-Hype und warum dafür minus 86 Grad nötig sind in weniger als 10 Minuten. Jetzt Lewis Capaldi Survive, die besten neuen Hits. Hallo.

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1: Der neueste Kaffee-Hype, Sub Zero. Dafür friert man das Kaffeeglas, wenn es noch leer ist, ein. Es wird runtergekühlt auf genau minus 86 Grad. Dafür gibt es extra so Gefriergeräte. Und dann füllt man in das eiskalte Glas den Kaffee rein. Dadurch friert der Kaffee an den Rändern fest. Und so nach einer Minute ungefähr hat man dann so eine ganz spezielle Art Eiskaffee. Das ist in Asien und Australien sehr, sehr, sehr gehypt. Aktuell, es gibt sogar spezielle Sub-Zero-Cafés. Die bieten nur noch solchen Kaffee an. Der Trend jetzt auch für den Sommer und ich glaube, wer es mal ausprobieren will, also so ein normales Tiefkühlfach reicht erstmal für den Anfang, wenn man es mal ausprobieren will. Danach kann man sich da ja noch weiterentwickeln. Ein ganz neuer Film, jetzt auch als Schuh, welcher Food-Trend gerade Matcha überholt und warum eine Zeitung in den Niederlanden gerade für 200 € verkauft wird. Das und mehr gleich zwischen 9 und 10.

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1: Mit Tanja Wagner, guten Morgen. Am Abend wird's ernst für die deutsche Fußballnationalmannschaft. Das Team von Bundestrainer Nagelsmann trifft im ersten WM-Spiel in Houston auf Curaçao. Alles andere als ein klarer Sieg wäre eine Überraschung. Thomas Bremser berichtet aus Houston.
2: Für den Bundestrainer und viele Spieler ist es die erste WM. Er verspüre Vorfreude und sei sehr ruhig, sagt Julian Nagelsmann. Curaçao kann zum perfekten Auftaktgegner werden, aber der Bundestrainer warnt. Im Kampf David gegen Goliath kann es wie im Pokal auch mal Überraschungen geben. Personell sieht's gut aus. Manuel Neuer wird im Tor stehen. Ansonsten werden wir wohl die Elf sehen, die schon beim Test gegen die USA begonnen hat. Die Bedingungen hier in Houston optimal. Das Footballstadion ist überdacht und klimatisiert.
1: Anstoß ist um 19 Uhr unserer Zeit. Zu sehen ist das Spiel live in der ARD oder bei Magenta TV. Der Vorsitzende der Unionsfraktion im Bundestag Spahn hat an den Koalitionspartner SPD appelliert, die verabredete Reform der Arbeitszeit mit umzusetzen. Der CDU-Politiker sagte der Bild am Sonntag, man habe vereinbart, dass es in dem Bereich Flexibilität geben solle. Er gehe davon aus, dass die SPD dazu stehe. Union und Sozialdemokraten hatten in ihrem Koalitionsvertrag festgehalten, im Einklang mit der europäischen Arbeitszeitrichtlinie die Möglichkeit einer wöchentlichen statt einer täglichen Höchstarbeitszeit zu schaffen. Der Deutsche Gewerkschaftsbund lehnt das ab. Wegen des Iran-Kriegs sind die Spritpreise nach wie vor hoch. Einer YouGov-Umfrage im Auftrag der Teambank zufolge lässt fast ein Drittel der Autofahrerinnen und Autofahrer in Deutschland das Fahrzeug öfter stehen. Lea Matschulat mit den Einzelheiten.
3: Gefragt, wo sie am ehesten 100 Euro pro Monat einsparen würden, antwortet jeder Fünfte beim Kraftstoff und bei der Kfz-Versicherung. Den Wagen stehen lassen würden der YouGov-Umfrage im Auftrag der Teambank zufolge fast ein Drittel der Menschen, bei denen, die noch nicht 30 sind es sogar 35%. Für viele Verbraucher ist der Tankrabatt, den die Bundesregierung aufgelegt hat, eine kleine Erleichterung. Die Maßnahme endet jedoch mit Ablauf des Monats.
1: Die Schweiz ist mit einer Enttäuschung in die Fußball-Weltmeisterschaft gestartet. Gegen Außenseiter Katar kam das Team in San Francisco nicht über ein 1:1 hinaus. Auch Brasilien und Marokko trennten sich 1:1. Haiti hatte 0:1 gegen Schottland verloren. 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
4: RTL Wetter. Für Luxemburg, Trier, die Eifel und das Saarland. Am heutigen Sonntag scheint neben lockeren Wolken häufig die Sonne. Es bleibt meist trocken mit Höchsttemperaturen an Saarmosel und Alzette zwischen 19 und maximal 23 Grad. Der RTL-Wettertrend am morgigen Montag wird es wechselnd bewölkt mit viel Sonnenschein und Temperaturen zwischen 19 und maximal 23 Grad. Und die Verkehrsinfos für diesen Sonntag. A1 Trier Richtung Saarbrücken zwischen der Lüsterbachtalbrücke und dem Kreuz Saarbrücken sind in beiden Richtungen die Notrufsäulen ausgefallen. A60 Lüttich Richtung Wittlich zwischen Rastplatz Steinebrück und Winterspelt befindet sich auf der linken Spur eine Baustelle. Auch hier kann es zu Verzögerungen kommen. B49 Trier Wasserbillig, die Ortsdurchfahrt Igel ist wegen Fahrbahnerneuerung in beiden Richtungen für den Durchgangsverkehr komplett gesperrt. Wir wünschen weiterhin eine gute Fahrt.
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0: 9 Uhr ist es. Hallo am Sonntag. Hier ist Verena. Weiter mit den Trends der Woche. Ja, andere posten was auf Instagram. Harry Styles gibt einfach eine Zeitungsannonce auf. Die ganze Story gleich.
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1: Tja, man mag es kaum glauben im Jahr 2026, aber eine Zeitungsannonce geht gerade viral. Aufgegeben hat sie Harry Styles nach seinen Konzerten in Amsterdam. Da hat er so eine Anzeige geschaltet in der Samstagsausgabe der Zeitung Het Parool. Das ist eine gedruckte, handgeschriebene Nachricht von ihm. Da steht dann so, danke, ich liebe dich. Er meint die Stadt Amsterdam. Und dazu noch, Amsterdam, man vergisst nie das erste Mal. Danke, dass ihr uns aufgenommen habt. Die Zeitung ist in den Niederlanden gefühlt nach 5 Minuten nicht mehr zu kriegen gewesen. Und im Netz wird sie gerade für 200 Euro pro Exemplar gehandelt. Nach Grün kommt Lila. Welcher Foodtrend jetzt Matcha ablöst innerhalb der nächsten 10 Minuten?

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1: Nach Grün kommt Lila. Der neueste Food-Hype für diesen Sommer ist Ube. Ube ist eine philippinische Yam-Knolle und die ist eben wirklich sehr, sehr lila. Da macht man so ein Pulver draus aus der Knolle und dann kann man damit von Eis bis Smoothie im Grunde alles sehr, sehr kräftig lila einfärben. Ube ist aber auch gesund und schmeckt gut. Was ich besonders toll finde, ist die Beschreibung, der Geschmack erinnert an Geburtstagskuchen. Also wenn das nichts ist, dann weiß ich auch nicht. Im Moment werden Matcha und Ube oft noch gemischt. Da gibt es dann sowas wie Eist-Ube-Vanilla-Matcha-Latte. Aber Leute, die sich auskennen, behaupten, Ube wird demnächst definitiv Matcha ablösen und sehr viel beliebter werden. Weil eben auch, ist klar, ne, für Insta, also dieses Lila und so, das finde ich schon deutlich attraktiver als so ein Matcha-Grün. Ein neuer Film jetzt auch als Schuh noch in dieser Stunde. Vorher der ganz neue Song von Ed Sheeran und Martin Garrix. Und zuerst Holy Humberstone, To Love Somebody, die besten neuen Hits.

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1: 12 Jahre hatten Martin Garrix und Ed Sheeran diesen Song in der Schublade, bevor sie ihn jetzt endlich mal rausgebracht haben. Hier ist Repeat It.

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1: Adidas hat jetzt kurz vorm Start von Toy Story 5 eine spezielle Toy Story Schuhkollektion rausgebracht. Es gibt den Adidas Samba in der Woody Edition, den Samba Jessie, die kosten jeweils $110 und den Adidas Control Buzz Lightyear für $130. Ist sowohl für Erwachsene als auch für Kinder gedacht und bei den Kids sind dann sogar noch so leuchtende LEDs eingebaut. Die Toy Story Sneaker von Adidas gibt's exklusiv bei Foot Locker und den Film zum Schuh dann am 23. Juli im Kino. Gleich ab 10 geht's hier weiter im RTL-Wochenende mit Eileen. Jetzt Dermot Kennedy, Funeral. 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
1: Mit Tanja Wagner, guten Morgen. Am Abend wird's ernst für die deutsche Fußballnationalmannschaft. Das Team von Bundestrainer Nagelsmann trifft im ersten WM-Spiel in Houston auf Curaçao. Alles andere als ein klarer Sieg wäre eine Überraschung. Thomas Bremser berichtet aus Houston.
2: Für den Bundestrainer und viele Spieler ist es die erste WM. Er verspüre Vorfreude und sei sehr ruhig, sagt Julian Nagelsmann. Curaçao kann zum perfekten Auftaktgegner werden, aber der Bundestrainer warnt. Im Kampf David gegen Goliath kann es wie im Pokal auch mal Überraschungen geben. Personell sieht's gut aus. Manuel Neuer wird im Tor stehen. Ansonsten werden wir wohl die Elf sehen, die schon beim Test gegen die USA begonnen hat. Die Bedingungen hier in Houston optimal. Das Footballstadion ist überdacht und klimatisiert.
1: Anstoß ist um 19 Uhr unserer Zeit. Zu sehen ist das Spiel live in der ARD oder bei Magenta TV. Der Vorsitzende der Unionsfraktion im Bundestag Spahn hat an den Koalitionspartner SPD appelliert, die verabredete Reform der Arbeitszeit mit umzusetzen. Der CDU-Politiker sagte der Bild am Sonntag, man habe vereinbart, dass es in dem Bereich Flexibilität geben solle. Er gehe davon aus, dass die SPD dazu stehe. Union und Sozialdemokraten hatten in ihrem Koalitionsvertrag festgehalten, im Einklang mit der europäischen Arbeitszeitrichtlinie die Möglichkeit einer wöchentlichen statt einer täglichen Höchstarbeitszeit zu schaffen. Der Deutsche Gewerkschaftsbund lehnt das ab. Wegen des Iran-Kriegs sind die Spritpreise nach wie vor hoch. Einer YouGov-Umfrage im Auftrag der Teambank zufolge lässt fast ein Drittel der Autofahrerinnen und Autofahrer in Deutschland das Fahrzeug öfter stehen. Lea Matschulat mit den Einzelheiten.
3: Gefragt, wo sie am ehesten 100 Euro pro Monat einsparen würden, antwortet jeder Fünfte beim Kraftstoff und bei der Kfz-Versicherung. Den Wagen stehen lassen würden der YouGov-Umfrage im Auftrag der Teambank zufolge fast ein Drittel der Menschen, bei denen, die noch nicht 30 sind es sogar 35%. Für viele Verbraucher ist der Tankrabatt, den die Bundesregierung aufgelegt hat, eine kleine Erleichterung. Die Maßnahme endet jedoch mit Ablauf des Monats.
1: Die Schweiz ist mit einer Enttäuschung in die Fußball-Weltmeisterschaft gestartet. Gegen Außenseiter Katar kam das Team in San Francisco nicht über ein 1:1 hinaus. Auch Brasilien und Marokko trennten sich 1:1. Haiti hatte 0:1 gegen Schottland verloren. 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
4: RTL Wetter. Für Luxemburg, Trier, die Eifel und das Saarland. Am heutigen Sonntag scheint neben lockeren Wolken häufig die Sonne. Es bleibt meist trocken mit Höchsttemperaturen an Saarmosel und Alsett zwischen 19 und maximal 23 Grad. Der RTL-Wettertrend am morgigen Montag wird es wechselnd bewölkt mit viel Sonnenschein und Temperaturen zwischen 19 und maximal 23 Grad. Und die Verkehrsinfos für diesen Sonntag. A1 Trier Richtung Saarbrücken zwischen der Lüsterbachtalbrücke und dem Kreuz Saarbrücken sind in beiden Richtungen die Notrufsäulen ausgefallen. A60 Lüttich Richtung Wittlich zwischen Rastplatz Steinebrück und Winterspelt befindet sich auf der linken Spur eine Baustelle. Auch hier kann es zu Verzögerungen kommen. B49 Trier Wasserbillig. Die Ortsdurchfahrt Igel ist wegen Fahrbahnerneuerung in beiden Richtungen für den Durchgangsverkehr komplett gesperrt. Wir wünschen weiterhin eine gute Fahrt.
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2: 10 Uhr am Sonntagmorgen. Hallo, ich bin's, Eileen. Und mehr Abwechslung, damit du uns länger hören kannst. Gleich Kate und John. Turn the lights auf die besten neuen Hits. Danach Say It Right, der Hit von Nelly Furtado. Und jetzt Benson Boone. Schönen Sonntag.
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mit ihrem Hit Say It Right. Ich wünsche dir einen schönen guten Morgen und einen entspannten Start in deinen Sonntag. Man kann sich schon mal drauf freuen, heute Abend das erste Spiel unserer DFB-Elf bei der WM um 19 Uhr ist Anstoß gegen Curaçao. Ich habe für dich jetzt erstmal Somber, Homewrecker, die besten neuen Hits. Schönen Sonntag!

Du hörst RTL Deutschlands Hitradio am Sonntagmorgen und jetzt erstmal schön Kaffee, oder? Ich habe ja auf jeden Fall bei mir welchen im Studio und gleich habe ich für dich auch einen brandneuen Hit von One Republic. Entdecke neue Musik, bleib unbedingt dran, gibt's gleich. Zuerst der Mega-Hit hier, Papa Ute, die besten neuen Hits.

Und hier sind die Veranstaltungstipps für Luxemburg, Trier, die Eifel und das Saarland. Seinen Durchbruch hatte Moby Ende der 1990er Jahre mit dem Album Play und sein bekanntester Hit daraus ist dieser.

kommt für ein Open-Air-Konzert nach Luxemburg und das am 3. Juli in die Abtei Neumünster. Los geht es dann um 19 Uhr und du kannst dich auf einer Warteliste übers Atelier eintragen. Die Band SDP meldet sich mit ihrem 11. Studioalbum »Die wollen nur spielen« zurück. Der Titel ist Programm. Ob auf der Bühne, vor Tausenden von Konzertbesuchern oder im Studio. Auch nach 25 Jahren Bandgeschichte haben die beiden immer noch richtig Spaß. Du

Technik kommen am 16. Juli nach Saarbrücken auf das Open-Air-Gelände vom E-Werk. Los geht es um 19.30 Uhr und Karten bekommst du ab 69 Euro. Nach einer großen Open-Air-Tour mit seiner Band im Sommer vergangenen Jahres durch ganz Deutschland geht Heinz-Rudolf Kunze jetzt auf große Solo-Tour.

0: Für diesen Sommer hat der Rockpoet eine Show vorbereitet, die keine halben Sachen macht. Große Hits, große Bühnen und eine Verstärkung, die wie immer alles gibt. Heinz-Rudolf Kunze kommt am 8. August zu einem Open-Air-Konzert in die Kaserne nach Saarburg. Los geht es um 20 Uhr und Karten bekommst du ab 62 Euro. Und wenn du auch noch einen Veranstaltungstipp für Luxemburg, Trier, die Eifel oder das Saarland hast, schick eine Mail über rtlradio.de.
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Sonntag mit RTL Deutschlands Hitradio. Wenn du schon unterwegs bist, wünsche ich dir eine gute Fahrt und bleib unbedingt dran. Gleich um 10 vor bist du wieder voll informiert, natürlich mit RTL aktuell. Zuerst jetzt noch für dich Ariana Grande und danach Ed Sheeran.

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1: Mit Tanja Wagner, guten Tag. US-Präsident Trump hat für heute ein Abkommen im Iran-Krieg angekündigt. Er machte allerdings keine Angaben dazu, wie und wo die Vereinbarung unterzeichnet werden soll. Franziska Spieker berichtet aus Washington.
2: Eine erste Übereinkunft mit dem Iran unterzeichnet heute an seinem 80. Geburtstag. Das hat US-Präsident Trump in Aussicht gestellt. Auch Pakistan spricht davon, das Rahmenabkommen soll elektronisch unterzeichnet werden, heißt es von dem Vermittler. Doch worum geht es eigentlich? Das Abkommen soll dazu führen, dass die Straße von Hormuz wieder geöffnet wird. Laut US-Medien soll es die Waffenruhe um 60 Tage verlängern. Ein Zeitrahmen, in dem es dann vertiefte Gespräche geben soll, etwa über das iranische Atomprogramm.
1: Die Schweizer stimmen heute über eine strikte Obergrenze für die Bevölkerung ab. Initiiert hat die Volksabstimmung die wählerstärkste rechte schweizerische Volkspartei. Die SVP will die Zahl der Menschen, die in der Schweiz leben, auf maximal 10 Millionen begrenzen. Damit will sie gegen Staus, volle öffentliche Verkehrsmittel, Kriminalität und hohe Mieten vorgehen. Zurzeit leben etwa 9,1 Millionen Menschen in dem Alpenland, darunter 340.000 Deutsche. Wird die Initiative angenommen, muss die Regierung ab einer Zahl von 9,5 Millionen Einwohnern tätig werden. Unter anderem würden dann die Asylvergabe und der Familiennachzug eingeschränkt. Auch die mit der EU geregelte Freizügigkeit stünde auf der Kippe. Erdbeer- oder Aprikosenmarmelade darf ab heute auch offiziell Marmelade heißen. Bisher steht auf den Etiketten entweder Konfitüre oder Fruchtaufstrich. Nach EU-Recht durfte eine Marmelade bisher nur aus Zitrusfrüchten bestehen. Die ursprüngliche Regel hatten die Briten entsprechend ihrer Tradition verhandelt. Die Richtlinie wurde eigentlich schon vor 2 Jahren geändert. In Deutschland wird sie aber erst jetzt umgesetzt.
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1: Am Abend wird's ernst für die deutsche Fußballnationalmannschaft. Das Team von Bundestrainer Nagelsmann trifft um 19 Uhr im ersten WM-Gruppenspiel auf Curaçao. Bundestrainer Nagelsmann geht mit einer Mischung aus Anspannung und Vorfreude in die Partie in Houston.
3: Als Trainer ist immer so das Entscheidende, was für ein Gefühl die Mannschaft einem gibt. Und sie haben sehr gut trainiert, viele Spiele in Folge gewonnen, machen sehr guten Eindruck aus, was die Stimmung angeht innerhalb des Teams. Und das ist dann aus Trainersicht immer das Entscheidende, ob man nervös ist oder nicht so nervös. Und Stand jetzt bin ich noch sehr ruhig. Freue mich auch extrem darauf, dass es losgeht. Freue mich auch, dass es morgen sehr früh losgeht, dass wir nicht so einen langen Tag im Hotel haben, sondern dass wir schnell auf den Platz kommen.
1: Deutschland gegen Curaçao, der WM-Auftakt für unser Team um 19 Uhr deutscher Zeit, zu sehen in der ARD und bei Magenta TV. 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
4: RTL Wetter. Für Luxemburg, Trier, die Eifel und das Saarland. Am heutigen Sonntag scheint neben lockeren Wolken häufig die Sonne. Es bleibt meist trocken mit Höchsttemperaturen an Saarmosel und Alsett zwischen 19 und maximal 23 Grad. Der RTL-Wettertrend am morgigen Montag wird es wechselnd bewölkt mit viel Sonnenschein und Temperaturen zwischen 19 und maximal 23 Grad. Und die Verkehrsinfos für diesen Sonntag. A1 Trier Richtung Saarbrücken zwischen der Lüsterbachtalbrücke und dem Kreuz Saarbrücken sind in beiden Richtungen die Notrufsäulen ausgefallen. A60 Lüttich Richtung Wittlich zwischen Rastplatz Steinebrück und Winterspelt befindet sich auf der linken Spur eine Baustelle. Auch hier kann es zu Verzögerungen kommen. B49 Trier Wasserbillig, die Ortsdurchfahrt Igel ist wegen Fahrbahnerneuerung in beiden Richtungen für den Durchgangsverkehr komplett gesperrt. Wir wünschen weiterhin eine gute Fahrt.
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5: Harpe Kerkeling soll Bundespräsident werden.
6: Ja, das ist ein Ding.
5: Ich war mir zuerst unsicher, ob die Meldung echt ist oder ob das irgendwie die Schriftform von einem Harpe Kerkeling-Sketch ist. Nee, Harpe Kerkeling soll Bundespräsident werden. Das wäre ein ganz dunkler Tag für Horst Schlemmer.
6: Ja, es gibt auch sogar so eine Online-Petition und ja, die haben das auch geschafft. 30.000
5: ja,
6: Stimmen
5: zu 30.000 Leute.
6: Ja, locker.
5: Harpe Kerkeling als Bundespräsident. Er selbst hat neulich dazu gesagt, das Schloss Bellevue sei eine schöne Immobilie. Insofern gäbe es da seinerseits kein hundertprozentiges Nein.
7: Ja. Also Harpe,
5: wir behalten das im Auge, wenn du das auch willst. Also gib einfach bei Google Harpe Kerkeling ein und noch bevor du Bundespräsident ausgeschrieben hast, wird dir schon die Petition vorgeschlagen.

0: 11 Uhr am Sonntagvormittag. Ich wünsche dir einen entspannten Start in deinen Sonntag rein und mehr Abwechslung, damit du uns länger hören kannst. Hi, ich bin's, Eileen, gleich David Guetta und Sia, Beautiful People, der Mega-Hit von NSYNC, Tearing Up My Heart, und jetzt Harry Styles, American Gods, die besten Hits.
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Die besten neuen Hits, Tampa City auf RTL Deutschland Hit Radio. So cool, brandneu, self-aware. Ich wünsche dir einen schönen Sonntag jetzt mit diesem Mega-Hit hier von NSYNC, Tearing Up My Heart.

Du hörst RTL, Deutschlands Hitradio, am Sonntagmorgen. Ich wünsche dir einen guten Appetit, falls du gerade schön beim Frühstücken bist oder beim Brunchen. Das kann man ja am Sonntag etwas ausgiebiger machen. Und ich habe dazu in den nächsten 20 Minuten die brandneue Single von Madonna. Bleib unbedingt dran. Zuerst jetzt Olivia Rodrigo, auch brandneu. Drop Dead, die besten neuen Hits.

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2: Es ist einfach immer wieder genial, wie sich Madonna selbst inszeniert und neu erfindet. Gerade hat sie eine Mega-Show auf dem Times Square in New York hingelegt und mit ihren Fans gedanced, auch zu dieser brandneuen Single, Madonna, Love Sensation.

besten neuen Hits auf RTL Deutschland mit Radio. So schön, Teddy Swims, Mr. Know-It-All. 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Also Radio an und mitlachen morgen früh, dann hast du auf jeden Fall einen guten Start. Um kurz nach 6:30 natürlich bei Arno und der Morgencrew, bei Deutschlands lustigster Morgensendung.

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1: Ich bin Tanja Wagner. Guten Tag. Die Eisenbahngewerkschaft EVG hat vor Verschlechterungen im Fernverkehr gewarnt, sollte das italienische Bahnunternehmen Italo 2028 in Deutschland einsteigen. Mindestens 16 Städten drohe die Abkopplung vom ICE und IC-Verkehr, berichtet die Bild am Sonntag und beruft sich auf eine Analyse der EVG. Der Fernverkehrschef der Deutschen Bahn, Petersen, hatte im Tagesspiegel zuletzt von 120 Bahnhöfen gesprochen, die dann nicht mehr von ICs oder ICEs angefahren würden. Italo will ab 2028 in Deutschland Fernverkehrsfahrten anbieten, zunächst auf den Strecken München, Frankfurt, Köln, Dortmund und München, Berlin, Hamburg. Heute stimmt die Schweiz über eine Begrenzung der Migration ab. Die rechte Partei SVP will verhindern, dass die Bevölkerungszahl in der Schweiz durch Zuwanderung vor dem Jahr 2050 auf über 10 Millionen steigt. Zurzeit liegt sie bei etwas über 9 Millionen. Christiane Öhrig berichtet aus der Schweiz.
2: Die rechtskonservative Schweizerische Volkspartei versucht seit Jahren per Volksabstimmung die Zahl der Ausländer im Land zu begrenzen. Sehr erfolgreich war sie nicht. Dieses Mal ist die Sache neutral formuliert. Es soll eine Bevölkerungsobergrenze von 10 Millionen geben. Bevor das erreicht ist, sollen Asyl- und Familiennachzug eingeschränkt werden und wenn das nicht reicht, auch die Freizügigkeit für Europäer. Dann wäre es auch für Deutsche deutlich schwerer, zum Leben und Arbeiten in die Schweiz zu ziehen.
1: Mehrere Museen haben Interesse an den Überresten des mehrmals vor deutschen Küsten gestrandeten Buckelwals gezeigt. Es gehe den möglichen Ausstellern darum, durch ausgewählte Knochen verschiedene Perspektiven auf den Umgang mit Tieren und Natur aufzuzeigen, hieß es. Der Wal war im März in der Ostsee gestrandet und wurde kurz vor seinem Tod in die Nordsee gebracht. Der Umgang mit dem Buckelwal hatte bei vielen Experten in Dänemark und Deutschland Kritik ausgelöst. Am Abend wird's ernst für die deutsche Fußballnationalmannschaft. Das Team von Bundestrainer Nagelsmann trifft im ersten WM-Gruppenspiel auf Curaçao. Alles andere als ein klarer Sieg wäre eine Überraschung. Nagelsmann geht mit einer Mischung aus Anspannung und Vorfreude in die Partie in Houston und mit einer guten Nachricht. Die Mannschaft ist komplett, auch Manuel Neuer ist fit.
3: Ja, alle Spieler sind gesund und Manu wird beginnen, auch gesund, alle fit. Keiner krank gemeldet oder sonst irgendwas. Nichts passiert heute.
1: Deutschland gegen Curaçao, der WM-Auftakt für unser Team. Um 19 Uhr deutscher Zeit geht es los. Zu sehen in der ARD und bei Magenta TV. 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
4: RTL Wetter. Für Luxemburg, Trier, die Eifel und das Saarland. Am heutigen Sonntag scheint neben lockeren Wolken häufig die Sonne. Es bleibt meist trocken mit Höchsttemperaturen an Saarmosel und Alzett zwischen 19 und maximal 23 Grad. Der RTL-Wettertrend am morgigen Montag wird es wechselnd bewölkt mit viel Sonnenschein und Temperaturen zwischen 19 und maximal 23 Grad. Und die Verkehrsinfos für diesen Sonntag. A1 Trier Richtung Saarbrücken zwischen der Lüsterbachtalbrücke und dem Kreuz Saarbrücken sind in beiden Richtungen die Notrufsäulen ausgefallen. A60 Lüttich Richtung Wittlich zwischen Rastplatz Steinebrück und Winterspelt befindet sich auf der linken Spur eine Baustelle. Auch hier kann es zu Verzögerungen kommen. B49 Trier Wasserbillig. Die Ortsdurchfahrt Igel ist wegen Fahrbahnerneuerung in beiden Richtungen für den Durchgangsverkehr komplett gesperrt. Wir wünschen weiterhin eine gute Fahrt.
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0: 12 Uhr Mittag. Ich wünsche dir einen entspannten Sonntag. Hi, ich bin's Eileen. Und mehr Abwechslung, damit du uns länger hören kannst. Gleich Megastar Taylor Swift mit I Knew It, I Knew You. Die besten neuen Hits. Danach Alex Warren, Fever Dream. Und jetzt Michael Schulte, 5 a.m. Schönen Sonntag.
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0: RTL Deutschlandradio, Anne-Marie bei mir in der Show. Du freust dich schon heute Abend auf das Fußballspiel. Wie guckst du denn?
1: Ganz alleine mit meinem Kätzchen auf dem Sofa. sonst keiner da.
0: Ja, aber das klingt doch auch gut. Ganz viel Spaß und hoffentlich gewinnen wir gegen Curaçao. Jetzt Alex Warren, Fever.

RTL Deutschland Hitradio und deutschlandweit heute ja nicht so sommerliches Wetter. Aber das ist gar nicht so schlimm. Lieber nochmal tief durchatmen. Nächstes Wochenende haben wir dann wieder über 30 Grad. Also da wird es dann wieder richtig sommerlich passend zum Juni. Genieß deinen Sonntag.

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Du hörst RTL, Deutschlands Hitradio, am Sonntag und bleib up to date und voll informiert. Natürlich gleich mit RTL aktuell um 10 vor. Ich habe für dich brandneu Holly Humberstone, so cool, macht richtig gute Laune der Hit. To Love Somebody, die besten neuen Hits. Schönen Sonntag.

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1: Ich bin Tanja Wagner. Guten Tag. Beim Wechsel des Stromanbieters wählen immer mehr Haushalte Ökostromtarife. Das geht aus einer Auswertung des Portals Verivox hervor. Danach waren in diesem Jahr bisher 81% aller über die Plattform abgeschlossenen Stromverträge Tarife mit 100% erneuerbaren Energien. Vor 5 Jahren seien es noch 68% gewesen. Verivox erklärte, bei der Entscheidung spielten nicht nur Umwelt- und Klimaschutzaspekte eine Rolle, sondern häufig seien Ökostromtarife die günstigere Option für Verbraucher. US-Präsident Trump hat ein Abkommen über ein Ende des Iran-Kriegs angekündigt. Er machte dabei weder Angaben dazu, wie und wo die Vereinbarung unterzeichnet werden soll, noch von wem genau. Aus dem Iran gibt's dazu bislang keine Reaktion. Lea Matschulat mit den Einzelheiten.
2: Pakistan hat wochenlang zwischen den USA und dem Iran vermittelt. Wie genau die Einigung in dem Konflikt nun gelungen ist, ist nach jetzigem Stand aber noch unklar. Gleich nachdem das Abkommen unterzeichnet ist, werde die Straße von Hormuz wieder geöffnet, hat US-Präsident Trump angekündigt, wichtig für die Wirtschaft, denn durch die Blockade hängen viele Waren fest und haben sich verteuert. Auch die Spritpreise dürften bald wieder sinken, wenn die wichtige Handelsroute wieder frei ist.
1: Das Deutsche Rote Kreuz sorgt sich um die Zahl der Blutspenden. Anlässlich des heutigen Weltblutspendetags ruft das DRK dazu auf, auch in den Sommerferien Blut zu spenden. Wegen des demografischen Wandels werde der Kreis der Spender immer kleiner, sagte ein Sprecher der deutschen Presseagentur. Die Generation der Babyboomer sei bislang sehr stark vertreten gewesen, jetzt seien die Jüngeren gefragt. Rund 15.000 Blutkonserven werden täglich in Deutschland benötigt.
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1: Heute Abend wird es ernst für die deutsche Fußballnationalmannschaft. Das Team von Bundestrainer Nagelsmann trifft im ersten WM-Spiel in Houston auf Curaçao. Alles andere als ein klarer Sieg wäre eine Überraschung. Thomas Bremser ist für uns in Houston. Wie geht das deutsche Team das Spiel denn an?
3: Also personell dürfte sich wohl nichts ändern zum Testspiel gegen die USA, außer im Tor. Jamal Musiala und Nele Brown hat der Bundestrainer schon bestätigt. Alle erwarten natürlich einen klaren Sieg und genau das könnte für Curaçao sprechen, sagt Nagelsmann.
4: Können ja frei von der Seele weg spielen und recht unbeschwert in das Turnier gehen, ohne viel Druck. Und das macht den Gegner immer gefährlich.
3: Viele der Spieler aus Curaçao spielen in Europa. Trainer ist der holländische Erfolgstrainer Dick Advocaat. Also die können schon auch Fußball spielen.
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5: RTL Wetter. Für Luxemburg, Trier, die Eifel und das Saarland. Am heutigen Sonntag scheint neben lockeren Wolken häufig die Sonne. Es bleibt meist trocken mit Höchsttemperaturen an Saarmosel und Alsett zwischen 19 und maximal 23 Grad. Der RTL-Wettertrend am morgigen Montag wird es wechselnd bewölkt mit viel Sonnenschein und Temperaturen zwischen 19 und maximal 23 Grad. Und die Verkehrsinfos für diesen Sonntag. A1 Trier Richtung Saarbrücken zwischen der Lüsterbachtalbrücke und dem Kreuz Saarbrücken sind in beiden Richtungen die Notrufsäulen ausgefallen. A60 Lüttich Richtung Wittlich zwischen Rastplatz Steinebrück und Winterspelt befindet sich auf der linken Spur eine Baustelle. Auch hier kann es zu Verzögerungen kommen. B49 Trier Wasserbillig. Die Ortsdurchfahrt Igel ist wegen Fahrbahnerneuerung in beiden Richtungen für den Durchgangsverkehr komplett gesperrt. Wir wünschen weiterhin eine gute Fahrt.
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6: Hape Kerkeling soll Bundespräsident werden.
7: Ja, das ist ein Ding.
6: Ich war mir zuerst unsicher, ob die Meldung echt ist oder ob das irgendwie die Schriftform von einem Hape Kerkeling-Sketch ist. Nee, Hape Kerkeling soll Bundespräsident werden. Das wäre ein ganz dunkler Tag für Horst Schlemmer.
7: Ja, es gibt auch sogar so eine Online-Petition und die haben das auch geschafft. 30.000 Stimmen.
6: 30.000 Leute.
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2: 13 Uhr Mittag am Sonntag. Ich wünsche dir einen entspannten Sonntag. Hi, ich bin's Eileen. Und mehr Abwechslung, damit du uns länger hören kannst. Gleich Ray Garvey mit Halo, Tame Impala und Jenny mit Dracula. Und jetzt Dai Dai, Shakira und Burna Boy. Die besten neuen Hits. Schönen Sonntag.
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die besten neuen Hits Dracula auf RTL Deutschland mit Radio Tame Impala und Jenny. Richtig cool. Und wie schaut's bei dir aus? Fällst du gerade vielleicht erst aus dem Bett, wenn du gestern Abend feiern warst? Oder gibt's schon Mittagessen? Dann sag ich guten Appetit. Auf jeden Fall einen schönen Sonntag. Dazu jetzt Pink. Walk me home.

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2: Auch wenn das Wetter gerade nicht so sommerlich ist, mit dem Hit hier kannst du dich auf jeden Fall an den Beach träumen und auch schon mal mit dem Wissen, dass nächstes Wochenende wieder die 30-Grad-Marke geknackt wird. Brandneu, so cool.

Taylor Swift auf RTL Deutschlands Hitradio. Und gleich habe ich auch Bebe Rexha und Faithless gemeinsam mit New Religion. Richtig cool, bleib unbedingt dran. Und ab 14 Uhr bist du auch heute natürlich nicht allein. Timo ist für dich am Start mit den RTL Top 40. Mal gucken, wer auf der 1 ist. Schönen Sonntag für dich. Jetzt Justin Bieber.

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2: Mit Tanja Wagner, guten Tag. US-Präsident Trump hat für heute ein Abkommen im Iran-Krieg angekündigt. Er machte allerdings keine Angaben dazu, wie und wo die Vereinbarung unterzeichnet werden soll. Franziska Spieker berichtet aus Washington.
3: Eine erste Übereinkunft mit dem Iran unterzeichnet heute an seinem 80. Geburtstag. Das hat US-Präsident Trump in Aussicht gestellt. Auch Pakistan spricht davon, das Rahmenabkommen soll elektronisch unterzeichnet werden, heißt es von dem Vermittler. Doch worum geht es eigentlich? Das Abkommen soll dazu führen, dass die Straße von Hormuz wieder geöffnet wird. Laut US-Medien soll es die Waffenruhe um 60 Tage verlängern. Ein Zeitrahmen, in dem es dann vertiefte Gespräche geben soll, etwa über das iranische Atomprogramm.
2: Die Schweizer stimmen heute über eine strikte Obergrenze für die Bevölkerung ab. Initiiert hat die Volksabstimmung die wählerstärkste rechte schweizerische Volkspartei. Die SVP will die Zahl der Menschen, die in der Schweiz leben, auf maximal 10 Millionen begrenzen. Damit will sie gegen Staus, volle öffentliche Verkehrsmittel, Kriminalität und hohe Mieten vorgehen. Zurzeit leben etwa 9,1 Millionen Menschen in dem Alpenland, darunter 340.000 Deutsche. Wird die Initiative angenommen, muss die Regierung ab einer Zahl von 9,5 Millionen Einwohnern tätig werden. Unter anderem würden dann die Asylvergabe und der Familiennachzug eingeschränkt. Auch die mit der EU geregelte Freizügigkeit stünde auf der Kippe. Erdbeer- oder Aprikosenmarmelade darf ab heute auch offiziell Marmelade heißen. Bisher steht auf den Etiketten entweder Konfitüre oder Fruchtaufstrich. Nach EU-Recht durfte eine Marmelade bisher nur aus Zitrusfrüchten bestehen. Die ursprüngliche Regel hatten die Briten entsprechend ihrer Tradition verhandelt. Die Richtlinie wurde eigentlich schon vor 2 Jahren geändert. In Deutschland wird sie aber erst jetzt umgesetzt.
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2: Am Abend wird's ernst für die deutsche Fußballnationalmannschaft. Das Team von Bundestrainer Nagelsmann trifft um 19 Uhr im ersten WM-Gruppenspiel auf Curaçao. Bundestrainer Nagelsmann geht mit einer Mischung aus Anspannung und Vorfreude in die Partie in Houston.
4: Als Trainer ist immer so das Entscheidende, was für ein Gefühl die Mannschaft einem gibt. Und sie haben sehr gut trainiert, viele Spiele in Folge gewonnen, machen einen sehr guten Eindruck aus, was die Stimmung angeht innerhalb des Teams. Und das ist dann aus Trainersicht immer das Entscheidende, ob man nervös ist oder nicht so nervös. Und Stand jetzt bin ich noch sehr ruhig. Freue mich auch extrem darauf, dass es losgeht. Freue mich auch, dass es morgen sehr früh losgeht, dass wir nicht so einen langen Tag im Hotel haben, sondern dass wir schnell auf den Platz kommen.
2: Deutschland gegen Curaçao, der WM-Auftakt für unser Team um 19 Uhr deutscher Zeit, zu sehen in der ARD und bei Magenta TV. 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
5: RTL Wetter. Für Luxemburg, Trier, die Eifel und das Saarland. Am heutigen Sonntag scheint neben lockeren Wolken häufig die Sonne. Es bleibt meist trocken mit Höchsttemperaturen an Saarmosel und Alsett zwischen 19 und maximal 23 Grad. Der RTL-Wettertrend am morgigen Montag wird es wechselnd bewölkt mit viel Sonnenschein und Temperaturen zwischen 19 und maximal 23 Grad. Und die Verkehrsinfos für diesen Sonntag. A1 Trier Richtung Saarbrücken zwischen der Lüsterbachtalbrücke und dem Kreuz Saarbrücken sind in beiden Richtungen die Notrufsäulen ausgefallen. A60 Lüttich Richtung Wittlich zwischen Rastplatz Steinebrück und Winterspelt befindet sich auf der linken Spur eine Baustelle. Auch hier kann es zu Verzögerungen kommen. B49 Trier Wasserbillig. Die Ortsdurchfahrt Igel ist wegen Fahrbahnerneuerung in beiden Richtungen für den Durchgangsverkehr komplett gesperrt. Wir wünschen weiterhin eine gute Fahrt.
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0: Sonntag, 14. Juni, 14 Uhr. Timo hier mit den RTL Top 40. Der Show mit den besten und beliebtesten Hits bei uns in Deutschland. Heute, die Backstreet Boys sind zurück. Und nicht nur das, die Jungs sind ja inzwischen auch alle Papas und liefern passend dazu auch den Titelsong eines neuen, sehr bekannten Kinderfilms. Welcher das ist und wie es klingt, wenn die Backstreet Boys jetzt Musik für Kids machen. Und eine große Überraschung, denn die Queen of Pop ist wieder da und seit Jahren persönlich endlich wieder zurück in den RTL Top 40. Plus alle deine Lieblingshits hier auf Deutschlands Hitradio.
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0: Die Top 3 der letzten Woche. Der WM mit 2026 auf Platz 3. Shakira und Burna Boy, Die Die. Letztes Mal auf der 1. Let Me Be. The Second Voice haben sich Silber geholt. Und große Überraschung, in der letzten Woche auf der 1. Da gab es nämlich einen neuen Hit. Und das waren MBD und Stick Figure. Angels Above Me. Ganz oben schaffen es heute nochmal oder gibt es schon wieder eine neue 1. Es wird sehr spannend. So viel kann ich verraten. Bleibt dran. Es geht jetzt los mit den RTL Top 40.

0: Seit 3 Wochen dabei und 2 Plätze abgerutscht. Olivia Rodrigo, The Cure, gerade auf der 39.
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0: Gleich die erste Neuvorstellung in der Show von Alex Warren. Jetzt aber erstmal ein richtig krasser Banger von One Republic und Alesso. In Your Eyes, brandneu auf der 38.

0: Dominik Feig, Baby Doll, heute auf der 36.
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0: Alex Warren kennen wir ja seit einigen Jahren. Ursprünglich ist er als Influencer durchgestartet, hat dann aber irgendwann gesagt, er will auch Musik machen. Und das war sein Durchbruch-Hit. Kennen wir alle. Alex Warren, Ordinary. Er ist ja bekannt dafür, vor allem Balladen zu machen. Mit Eternity ging es dann weiter und das kann er auch ziemlich gut. Ist aber nicht das Einzige, was er gut kann, denn er kann auch Abtempo. Und das beweist er uns in seinem brandneuen Hit. Und zwar geht es da um das Thema, ja, als Begleitperson quasi dabei zu sein, als sogenannter Passenger. Und das macht ihm offensichtlich Freude, denn Abtempo kann Alex Warren auch. Richtig viel Energie mit dabei in seinem brandneuen Hit Passenger in den RTL Top 40. Gönnen wir uns seinen brandneuen Hit, der auch mit auf seinem neuen Album drauf sein wird, gleich in voller Länge.
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Benson Boone, Sorry I'm Here for Someone Else in den RTL Top 40. Von der 29 geht's jetzt runter auf die 33 für zwei absolute Megastars. DJ Martin Garrix kennen wir natürlich extrem gut von seinen krassen Club- und Radiobangern und Megastar Ed Sheeran. Die beiden haben sich zusammengetan, Repeated rutscht aber eben ab. Vier Plätze geht's runter auf die 33 heute. Stay.

0: Fuck Yourself, Kamrad auf der 31.
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0: Große Überraschung jetzt von der Queen of Pop. Sie ist wieder da, nämlich Madonna. Sie hat ihr Album ja angekündigt, es soll Anfang Juli rauskommen und daraus jetzt der erste Hit. Hier ist Madonna, Love Sensation auf der 30.

0: Ich bin Tanja Wagner. Guten Tag. Beim Wechsel des Stromanbieters wählen immer mehr Haushalte Ökostromtarife. Das geht aus einer Auswertung des Portals Verivox hervor. Danach waren in diesem Jahr bisher 81% aller über die Plattform abgeschlossenen Stromverträge Tarife mit 100% erneuerbaren Energien. Vor 5 Jahren seien es noch 68% gewesen. Verivox erklärte, bei der Entscheidung spielten nicht nur Umwelt- und Klimaschutzaspekte eine Rolle, sondern häufig seien Ökostromtarife die günstigere Option für Verbraucher. US-Präsident Trump hat ein Abkommen über ein Ende des Iran-Kriegs angekündigt. Er machte dabei weder Angaben dazu, wie und wo die Vereinbarung unterzeichnet werden soll, noch von wem genau. Aus dem Iran gibt's dazu bislang keine Reaktion. Lea Matschulat mit den Einzelheiten.
1: Pakistan hat wochenlang zwischen den USA und dem Iran vermittelt. Wie genau die Einigung in dem Konflikt nun gelungen ist, ist nach jetzigem Stand aber noch unklar. Gleich nachdem das Abkommen unterzeichnet ist, werde die Straße von Hormuz wieder geöffnet, hat US-Präsident Trump angekündigt, wichtig für die Wirtschaft, denn durch die Blockade hängen viele Waren fest und haben sich verteuert. Auch die Spritpreise dürften bald wieder sinken, wenn die wichtige Handelsroute wieder frei ist.
0: Das Deutsche Rote Kreuz sorgt sich um die Zahl der Blutspenden. Anlässlich des heutigen Weltblutspendetags ruft das DRK dazu auf, auch in den Sommerferien Blut zu spenden. Wegen des demografischen Wandels werde der Kreis der Spender immer kleiner, sagte ein Sprecher der deutschen Presseagentur. Die Generation der Babyboomer sei bislang sehr stark vertreten gewesen, jetzt seien die Jüngeren gefragt. Rund 15.000 Blutkonserven werden täglich in Deutschland benötigt.
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0: Heute Abend wird es ernst für die deutsche Fußballnationalmannschaft. Das Team von Bundestrainer Nagelsmann trifft im ersten WM-Spiel in Houston auf Curaçao. Alles andere als ein klarer Sieg wäre eine Überraschung. Thomas Bremser ist für uns in Houston. Wie geht das deutsche Team das Spiel denn an?
3: Also personell dürfte sich wohl nichts ändern zum Testspiel gegen die USA, außer im Tor. Jamal Musiala und Nele Brown hat der Bundestrainer schon bestätigt. Alle erwarten natürlich einen klaren Sieg und genau das könnte für Curaçao sprechen, sagt Nagelsmann.
4: Können ja frei von der Seele weg spielen und recht unbeschwert in das Turnier gehen, ohne viel Druck. Und das macht den Gegner immer gefährlich.
3: Viele der Spieler aus Curaçao spielen in Europa. Trainer ist der holländische Erfolgstrainer Dick Advocaat. Also die können schon auch Fußball spielen.
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5: RTL Wetter. Für Luxemburg, Trier, die Eifel und das Saarland. Am heutigen Sonntag scheint neben lockeren Wolken häufig die Sonne. Es bleibt meist trocken mit Höchsttemperaturen an Saarmosel und Alsett zwischen 19 und maximal 23 Grad. Der RTL-Wettertrend am morgigen Montag wird es wechselnd bewölkt mit viel Sonnenschein und Temperaturen zwischen 19 und maximal 23 Grad. Und die Verkehrsinfos für diesen Sonntag. A1 Trier Richtung Saarbrücken zwischen der Lüsterbachtalbrücke und dem Kreuz Saarbrücken sind in beiden Richtungen die Notrufsäulen ausgefallen. A60 Lüttich Richtung Wittlich zwischen Rastplatz Steinebrück und Winterspelt befindet sich auf der linken Spur eine Baustelle. Auch hier kann es zu Verzögerungen kommen. B49 Trier Wasserbillig. Die Ortsdurchfahrt Igel ist wegen Fahrbahnerneuerung in beiden Richtungen für den Durchgangsverkehr komplett gesperrt. Wir wünschen weiterhin eine gute Fahrt.
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1: 15 Uhr bei uns in Deutschland. Schönen Sonntag dir, ich bin Timo. Hi, hab natürlich die besten neuen Hits im Countdown für dich, die RTL Top 40, da sind wir mittendrin. Gleich die nächste Neuvorstellung von den Backstreet Boys, die ja zu einem bekannten Kinderfilm den Soundtrack liefern. Welcher Film das ist und wie es klingt, wenn die Backstreet Boys Musik für Kids machen, gleich in den nächsten 20 Minuten. Vorher die 26, hier ist Joe, End of Beginning geht 5 Plätze nach oben.
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Taylor Swift, Opelite rutscht ab. 5 Plätze geht's runter auf die 24 im Countdown der besten neuen Hits in den RTL Top 40. Gleich also in 10 Minuten die nächste Neuvorstellung, wie versprochen von den Backstreet Boys, die einen Song für einen sehr bekannten Kinderfilm machen. Ist Teil des Soundtracks, welcher das ist und wie es klingt, gleich in knapp 10 Minuten. Vorher jetzt Summer 12 to 12. Auch er rutscht ab, nämlich 3 Plätze. Hier ist 12 to 12 auf der 23.

0: Lola Young, Messi. Im Countdown der besten neuen Hits geht's 4 Plätze runter, heute auf die 21.
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0: Die Backstreet Boys sind wieder da. Und wie? Ja, die Jungs sind natürlich auch schon ein bisschen älter geworden und alle inzwischen Papa. Und deswegen jetzt die große Auflösung, für welchen Kinderfilm sie den Soundtrack beisteuern.
2: Marshall, Rubble, Chase, Rocky, Zuma, Sky sind mit dabei. Paw Patrol, Paw Patrol, wir helfen auf die Schnelle.
0: Paw Patrol kommt also bald raus und dafür eben der neue Hit, den die Jungs produziert haben. Ganz klar natürlich auch für ihre eigenen Kinder, haben sie auch selber gesagt. Die große Liebe zu ihren eigenen Kids hat sie motiviert, bei Paw Patrol The Dino Movie mitzumachen, der jetzt bald rauskommt. Und der Song dazu, Bottle Up. Wie es also klingt, wenn die Backstreet Boys Musik für einen Kinderfilm machen, das hören wir hier in den RTL Top 40 in voller Länge.
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Alex Warren Ordinary in den RTL Top 40 auf der 19 heute. Hier ist der Countdown der besten neuen Hits. Und kaum zu glauben, aber der Track hier aus dem Netflix-Film K-Pop Demon Hunters ist seit fast einem Jahr jetzt dabei. 47 Wochen hier in den RTL Top 40 am Start. Golden von der riesigen Kollaboration rund um Huntrix rutscht diese Woche zwei Plätze runter von der 16 auf die

0: RTL Top 40. Kato und John, Turn the Lights Off, heute auf der 16. Ja, eine große Hommage natürlich an den großen Stromae-Hit, die ja viral gegangen ist, das KI-Cover. Papa Ute in der Afro-Soul-Version von Mikey's Mind, Chill 77 und Unjerbs fällt 3 Plätze runter in Woche 21, heute auf die
1: 15.

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1: Ich bin Tanja Wagner. Guten Tag. Beim Wechsel des Stromanbieters wählen immer mehr Haushalte Ökostromtarife. Das geht aus einer Auswertung des Portals Verivox hervor. Danach waren in diesem Jahr bisher 81% aller über die Plattform abgeschlossenen Stromverträge Tarife mit 100% erneuerbaren Energien. Vor 5 Jahren seien es noch 68% gewesen. Verivox erklärte, bei der Entscheidung spielten nicht nur Umwelt- und Klimaschutzaspekte eine Rolle, sondern häufig seien Ökostromtarife die günstigere Option für Verbraucher. US-Präsident Trump hat ein Abkommen über ein Ende des Iran-Kriegs angekündigt. Er machte dabei weder Angaben dazu, wie und wo die Vereinbarung unterzeichnet werden soll, noch von wem genau. Aus dem Iran gibt's dazu bislang keine Reaktion. Lea Matschulat mit den Einzelheiten.
2: Pakistan hat wochenlang zwischen den USA und dem Iran vermittelt. Wie genau die Einigung in dem Konflikt nun gelungen ist, ist nach jetzigem Stand aber noch unklar. Gleich nachdem das Abkommen unterzeichnet ist, werde die Straße von Hormuz wieder geöffnet, hat US-Präsident Trump angekündigt, wichtig für die Wirtschaft, denn durch die Blockade hängen viele Waren fest und haben sich verteuert. Auch die Spritpreise dürften bald wieder sinken, wenn die wichtige Handelsroute wieder frei ist.
1: Das Deutsche Rote Kreuz sorgt sich um die Zahl der Blutspenden. Anlässlich des heutigen Weltblutspendetags ruft das DRK dazu auf, auch in den Sommerferien Blut zu spenden. Wegen des demografischen Wandels werde der Kreis der Spender immer kleiner, sagte ein Sprecher der deutschen Presseagentur. Die Generation der Babyboomer sei bislang sehr stark vertreten gewesen, jetzt seien die Jüngeren gefragt. Rund 15.000 Blutkonserven werden täglich in Deutschland benötigt.
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1: Heute Abend wird es ernst für die deutsche Fußballnationalmannschaft. Das Team von Bundestrainer Nagelsmann trifft im ersten WM-Spiel in Houston auf Curaçao. Alles andere als ein klarer Sieg wäre eine Überraschung. Thomas Bremser ist für uns in Houston. Wie geht das deutsche Team das Spiel denn an?
3: Also personell dürfte sich wohl nichts ändern zum Testspiel gegen die USA, außer im Tor. Jamal Musiala und Nele Brown hat der Bundestrainer schon bestätigt. Alle erwarten natürlich einen klaren Sieg und genau das könnte für Curaçao sprechen, sagt Nagelsmann.
4: Können ja frei von der Seele weg spielen und recht unbeschwert in das Turnier gehen, ohne viel Druck. Und das macht den Gegner immer gefährlich.
3: Viele der Spieler aus Curaçao spielen in Europa. Trainer ist der holländische Erfolgstrainer Dick Advocaat. Also die können schon auch Fußball spielen.
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5: RTL Wetter. Für Luxemburg, Trier, die Eifel und das Saarland. Am heutigen Sonntag scheint neben lockeren Wolken häufig die Sonne. Es bleibt meist trocken mit Höchsttemperaturen an Saarmosel und Alsett zwischen 19 und maximal 23 Grad. Der RTL-Wettertrend am morgigen Montag wird es wechselnd bewölkt mit viel Sonnenschein und Temperaturen zwischen 19 und maximal 23 Grad. Und die Verkehrsinfos für diesen Sonntag. A1 Trier Richtung Saarbrücken zwischen der Lüsterbachtalbrücke und dem Kreuz Saarbrücken sind in beiden Richtungen die Notrufsäulen ausgefallen. A60 Lüttich Richtung Wittlich zwischen Rastplatz Steinebrück und Winterspelt befindet sich auf der linken Spur eine Baustelle. Auch hier kann es zu Verzögerungen kommen. B49 Trier Wasserbillig. Die Ortsdurchfahrt Igel ist wegen Fahrbahnerneuerung in beiden Richtungen für den Durchgangsverkehr komplett gesperrt. Wir wünschen weiterhin eine gute Fahrt.
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2: 16 Uhr, hi, Timo hier am Sonntagnachmittag mit den RTL Top 40, die besten neuen Hits im Countdown. Gleich in der nächsten halben Stunde checken wir, wer holt sich heute die 1, welcher Hit wird der beliebteste bei uns in Deutschland an diesem Wochenende. Gleich schon rein in die Top 10, vorher aber noch die 11, da heute genau wie letzte Woche Olivia Rodrigo, Drop Dead dabei.
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0: RTL Top 40 mit der 1 der letzten Woche. Ziemlich abgerutscht. Stick Figure, MBD, Angels Above Me haben wir gerade auf der 9 gehört. Jetzt ist wieder die Frau da, die ja bald nicht nur eine der größten Hochzeiten des Jahrzehnts wahrscheinlich feiert, sondern auch eine der erfolgreichsten Sängerinnen überhaupt ist. Hier ist Taylor Swift. I knew it, I knew you.
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0: Let Me Be, The Second Voice, die 2 der letzten Woche, heute abgerutscht auf die 6.
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0: Ray Dalton ist endlich wieder da und er hat mir im Interview verraten, dass er live tatsächlich ein kleines bisschen besser ist, als wenn er im Studio steht.
2: Not that the songs are bad, but I think live I'm just a little better.
0: Really? Okay.
2: Yeah, I think it's just, I love to sing. It really comes out on the stage.
0: Also Ray Dalton performt auf der Bühne einfach deswegen besser, weil er es so sehr liebt zu singen und Leute zu entertainen, dass er der Meinung ist, dass es eben live auch besser rüberkommt. Und trotzdem müssen wir uns jetzt mit einer Studioversion begnügen, denn so live jetzt hier im Radio wird es natürlich ein bisschen schwieriger auf der Bühne. Aber ganz ehrlich, tut ihm doch kein Abbruch, oder? Neuheit von Ray Dalton, Go That High. In den besten neuen Hits im Countdown, in den RTL Top 40 in voller Länge gleich.
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Ray, Where Is My Husband? In den RTL Top 40 geht 2 Plätze hoch, heute auf die 4. Fast ganz oben an der Spitze angekommen und es muss heute eine neue 1 geben, denn Stick Figure MBD haben wir ja gerade eben schon gehört. Jetzt Teddy Swims, Mr. Nordau, Glückwunsch, es geht rauf auf die

New Religion auf der 2. Hier sind die RTL Top 40, die besten 9 Hits im Countdown. Und Trommelwirbel, denn es gibt eine neue 1 heute. Wohlverdient, natürlich auch passend zum ersten WM-Spiel der deutschen Nationalmannschaft heute Abend. Der offizielle WM mit 2026 von Shakira und Burna Boy. Hier ist

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1: Ich bin Tanja Wagner. Guten Abend. Nur noch wenige Stunden, dann steigt die deutsche Nationalmannschaft endlich in die Fußball-WM ein. Gegen WM-Neuling und Fußball-Zwerg Curaçao erwarten alle einen klaren Sieg in Houston. Thomas Bremser berichtet von dort.
2: Um 12 Uhr mittags wird das Spiel hier in Houston angepfiffen, in einem Footballstadion. Zweimal wurde dort schon der Super Bowl ausgetragen. Der frühe Anpfiff sei gut für das Team, sagt Julian Nagelsmann, besser als bis zum Abend im Hotel abzuhängen. Die Stimmung in der Stadt friedlich, viele deutsche Fans sind hier, aber auch Anhänger aus Curaçao. Die Spieler aus der Karibik gehen mit viel guter Laune in die Partie, aber auch mit Selbstvertrauen. Das deutsche Team kann personell aus dem Vollen schöpfen, heißt auch, Manuel Neuer gibt sein Comeback nach seinem eigentlichen Rücktritt vor rund 2 Jahren.
1: Die Schweizer haben einen Vorstoß von Rechtskonservativen zur Begrenzung der Migration klar abgelehnt. Bei einer Volksabstimmung sprachen sich nach einer aktuellen Hochrechnung rund 55% der Beteiligten dagegen aus, einen Bevölkerungsdeckel einzuführen. Christiane Öhrig berichtet aus Genf.
3: Am Ende ist das Ergebnis doch recht deutlich. Die Schweizer wollen die Migration nicht mit einem künstlichen Bevölkerungsdeckel begrenzen. Was aber klar ist, das Thema bleibt. Viele Menschen sind, wie in Deutschland und anderen Ländern, besorgt über die Zahl der Ausländer im Land. Der Wirtschaftsverband sagt, man müsse das Inlandspotenzial besser ausschöpfen, heißt durch Aus- und Weiterbildung, damit weniger Fachkräfte aus dem Ausland rekrutiert werden müssen.
1: Schülerinnen und Schüler sollen besser lernen, sich kritisch mit der Geschichte auseinanderzusetzen. Die Bildungsministerinnen und Minister der Länder haben die Empfehlung für die Schulen entsprechend aktualisiert. Damit habe man auf gesellschaftliche, politische und technologische Veränderungen der vergangenen Jahre reagiert, hieß es von der Kultusministerkonferenz. Konkret soll im Unterricht zum Beispiel stärker als bisher die SED-Diktatur behandelt werden. Außerdem Themen wie Kolonialismus und gruppenbezogene Menschenfeindlichkeit. Das Deutsche Rote Kreuz ruft zum Blutspenden auf. Anlass ist der heutige Weltblutspendetag. Er soll darauf aufmerksam machen, wie wichtig Blutspenden sind. Laut DRK drohen gerade in den Sommermonaten Engpässe. Hohe Temperaturen und die Reisezeit sorgten dafür, dass weniger Menschen Blut spendeten, hieß es. Täglich werden in Deutschland etwa 15.000 Blutspenden benötigt. Gleichzeitig sinkt die Zahl der Spenderinnen und Spender. 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
4: RTL Wetter. Für Luxemburg, Trier, die Eifel und das Saarland. Am heutigen Sonntag scheint neben lockeren Wolken häufig die Sonne. Es bleibt meist trocken mit Höchsttemperaturen an Saarmosel und Alsett zwischen 19 und maximal 23 Grad. Der RTL-Wettertrend am morgigen Montag wird es wechselnd bewölkt mit viel Sonnenschein und Temperaturen zwischen 19 und maximal 23 Grad. Und die Verkehrsinfos für diesen Sonntag. A1 Trier Richtung Saarbrücken zwischen der Lüsterbachtalbrücke und dem Kreuz Saarbrücken sind in beiden Richtungen die Notrufsäulen ausgefallen. A60 Lüttich Richtung Wittlich zwischen Rastplatz Steinebrück und Winterspelt befindet sich auf der linken Spur eine Baustelle. Auch hier kann es zu Verzögerungen kommen. B49 Trier Wasserbillig. Die Ortsdurchfahrt Igel ist wegen Fahrbahnerneuerung in beiden Richtungen für den Durchgangsverkehr komplett gesperrt. Wir wünschen weiterhin eine gute Fahrt.
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0: 17 Uhr ist es. Schönen Sonntag dir, schönes restliches Wochenende. Ich bin Timo, hi. Mehr Abwechslung, damit du uns länger hören kannst. Gleich Clean Bandit, Rockabye in der Show dabei. Vorher noch der neue von Oliver Rodrigo, Drop Dead. Und jetzt geht's los mit Taylor Swift.
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Olivia Rodrigo, The Cure, die besten Non-Hits, RTL Deutschland Hit Radio am Sonntagabend. Und es wird richtig spannend. Heute Abend, ja, 19 Uhr, Anstoß der deutschen Nationalelf gegen Curaçao. Das erste WM-Spiel. Ich bin gespannt, was tippst du? Jetzt Clean Bandit, Rockabye, länger nicht gehört.

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0: Du hörst RTL Deutschland Z Radio am Sonntagabend. Gleich richtige Festival Sounds brandneu hier in der Show von Alesso und One Republic in nicht mal 10 Minuten. Freu dich drauf.
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1: Heute auch als Neueinsteiger in den RTL Top 40 zum ersten Mal im Countdown dabei gewesen. Ist ja auch ein mega geiler Hit und vor allem ein richtiger Festival-Sound für die Sommerpartys in diesem Jahr. Alesso und One Republic, In Your Eyes.

Rihanna auf RTL Deutschlands Hitradio am Sonntagabend. Lass es dir gut gehen, mach's dir gemütlich. Dazu gleich The Weeknd. Blinding Lights in der Show, richtig chillig. Jetzt die besten neuen Hits. Hier ist Harry Styles, American Girls.

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1: Ich bin Tanja Wagner. Guten Abend. Nur noch wenige Stunden, dann steigt die deutsche Nationalmannschaft endlich in die Fußball-WM ein. Gegen WM-Neuling und Fußball-Zwerg Curaçao erwarten alle einen klaren Sieg in Houston. Thomas Bremser berichtet von dort.
2: Um 12 Uhr mittags wird das Spiel hier in Houston angepfiffen, in einem Footballstadion. Zweimal wurde dort schon der Super Bowl ausgetragen. Der frühe Anpfiff sei gut für das Team, sagt Julian Nagelsmann. Besser als bis zum Abend im Hotel abzuhängen. Die Stimmung in der Stadt friedlich, viele deutsche Fans sind hier, aber auch Anhänger aus Curaçao. Die Spieler aus der Karibik gehen mit viel guter Laune in die Partie, aber auch mit Selbstvertrauen. Das deutsche Team kann personell aus dem Vollen schöpfen, heißt auch, Manuel Neuer gibt sein Comeback nach seinem eigentlichen Rücktritt vor rund 2 Jahren.
1: Die Schweizer haben einen Vorstoß von Rechtskonservativen zur Begrenzung der Migration klar abgelehnt. Bei einer Volksabstimmung sprachen sich nach einer aktuellen Hochrechnung rund 55% der Beteiligten dagegen aus, einen Bevölkerungsdeckel einzuführen. Christiane Öhrig berichtet aus Genf.
3: Am Ende ist das Ergebnis doch recht deutlich. Die Schweizer wollen die Migration nicht mit einem künstlichen Bevölkerungsdeckel begrenzen. Was aber klar ist, das Thema bleibt. Viele Menschen sind, wie in Deutschland und anderen Ländern, besorgt über die Zahl der Ausländer im Land. Der Wirtschaftsverband sagt, man müsse das Inlandspotenzial besser ausschöpfen, heißt durch Aus- und Weiterbildung, damit weniger Fachkräfte aus dem Ausland rekrutiert werden müssen.
1: Schülerinnen und Schüler sollen besser lernen, sich kritisch mit der Geschichte auseinanderzusetzen. Die Bildungsministerinnen und Minister der Länder haben die Empfehlung für die Schulen entsprechend aktualisiert. Damit habe man auf gesellschaftliche, politische und technologische Veränderungen der vergangenen Jahre reagiert, hieß es von der Kultusministerkonferenz. Konkret soll im Unterricht zum Beispiel stärker als bisher die SED-Diktatur behandelt werden. Außerdem Themen wie Kolonialismus und gruppenbezogene Menschenfeindlichkeit. Das Deutsche Rote Kreuz ruft zum Blutspenden auf. Anlass ist der heutige Weltblutspendetag. Er soll darauf aufmerksam machen, wie wichtig Blutspenden sind. Laut DRK drohen gerade in den Sommermonaten Engpässe. Hohe Temperaturen und die Reisezeit sorgten dafür, dass weniger Menschen Blut spendeten, hieß es. Täglich werden in Deutschland etwa 15.000 Blutspenden benötigt. Gleichzeitig sinkt die Zahl der Spenderinnen und Spender. 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
4: RTL Wetter. Für Luxemburg, Trier, die Eifel und das Saarland. Am heutigen Sonntag scheint neben lockeren Wolken häufig die Sonne. Es bleibt meist trocken mit Höchsttemperaturen an Saarmosel und Alzette zwischen 19 und maximal 23 Grad. Der RTL-Wettertrend am morgigen Montag wird es wechselnd bewölkt mit viel Sonnenschein und Temperaturen zwischen 19 und maximal 23 Grad. Und die Verkehrsinfos für diesen Sonntag. A1 Trier Richtung Saarbrücken zwischen der Lüsterbachtalbrücke und dem Kreuz Saarbrücken sind in beiden Richtungen die Notrufsäulen ausgefallen. A60 Lüttich Richtung Wittlich zwischen Rastplatz Steinebrück und Winterspelt befindet sich auf der linken Spur eine Baustelle. Auch hier kann es zu Verzögerungen kommen. B49 Trier Wasserbillig. Die Ortsdurchfahrt Igel ist wegen Fahrbahnerneuerung in beiden Richtungen für den Durchgangsverkehr komplett gesperrt. Wir wünschen weiterhin eine gute Fahrt.
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1: Leute.
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1: Harpe Kerkeling als Bundespräsident. Er selbst hat neulich dazu gesagt, das Schloss Bellevue sei eine schöne Immobilie. Insofern gäbe es da seinerseits kein hundertprozentiges Nein.
3: Ja. Also, Harpe,
1: wir behalten das im Auge, wenn du das auch willst. Also gib einfach bei Google Harpe Kerkeling ein und noch bevor du Bundespräsident ausgeschrieben hast, wird dir schon die Petition vorgeschlagen.
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